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unser Blitzer-Update heute am Dienstag. Geblitzt wird in Überpahlenberg, Marienberg auf dem Grenzweg, in Wegberg auf der L3, dem Grenzlandring und nochmal Wegberg, diesmal auf der Gerlahaner Straße. Fahrt vorsichtig und vor allem kommt gut an.

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1: Mit Michael Daub. Die politische Sommerpause ist vorbei. Heute kommt das schwarz-rote Bundeskabinett in Neu-Hardenberg in Brandenburg zu seiner Klausur zusammen. Die SPD-Minister wollen vor allem den Hitzeschutz voranbringen. Außerdem geht es um Maßnahmen, mit denen die Wettbewerbsfähigkeit der deutschen Wirtschaft gestärkt werden soll. Vor der Landtagswahl am 6. September in Sachsen-Anhalt bekommt CDU-Ministerpräsident Schulze Unterstützung aus Bayern. Ministerpräsident Markus Söder lobte in Wernigerode dessen wirtschaftspolitische Erfahrung. Die Pläne der in Umfragen führenden AfD bezeichnete Söder dagegen als wirtschaftlich besonders gefährlich. Die Vereinigten Staaten erhöhen den wirtschaftlichen Druck auf Teheran. Nach Angaben von Finanzminister Bessent richten sich neue Sanktionen gegen rund 60 Unternehmen und Personen aus den Bereichen Finanzen, Öl, Technologie und Schifffahrt. Andere Länder forderte Bessent auf, ihre Wirtschaftsbeziehungen zum Iran ebenfalls abzubrechen. Der Hallescher FC hat die Überraschung im DFB-Pokal verpasst. Der Regionalligist unterlag dem Bundesliga-Aufsteiger Schalke 04 mit 2:5 nach Verlängerung. Schalke bewies in der zusätzlichen Spielzeit die größere Widerstandskraft. Ebenfalls weiter sind Wolfsburg nach Elfmeterschießen gegen Altglienicke, der HSV gegen Werl und Köln gegen Würzburg. Soweit die Meldungen.
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1: In der Nacht im Südwesten mehr Wolken, zum Morgen von Frankreich und der Schweiz her Regen, ansonsten kaum Wolken oder klar und trocken, 16 bis 7 Grad. Dienstag im Nordosten sonnig und trocken, im Südwesten mehr Wolken und Regen. Im Laufe des Tages zieht das Ganze Richtung Süden und in die Mitte weiter. Nachmittags dann dort Schauer und Gewitter, 20 bis 27 Grad.
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unser Blitzer-Update heute am Dienstag. Geblitzt wird in Überpahlenberg, Marienberg auf dem Grenzweg, in Wegberg auf der L3, dem Grenzlandring und nochmal Wegberg, diesmal auf der Gerlahaner Straße. Fahrt vorsichtig und vor allem kommt gut an.

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1: Mit Michael Daub. Die politische Sommerpause ist vorbei. Heute

0: kommt das schwarz-rote Bundeskabinett in Neuhardenberg in Brandenburg zu seiner Klausur zusammen. Die SPD-Minister wollen vor allem den Hitzeschutz voranbringen. Außerdem geht es um Maßnahmen, mit denen die Wettbewerbsfähigkeit der deutschen Wirtschaft gestärkt werden soll. Vor der Landtagswahl am 6. September in Sachsen-Anhalt bekommt CDU-Ministerpräsident Schulze Unterstützung aus Bayern. Ministerpräsident Markus Söder lobte in Wernigerode dessen wirtschaftspolitische Erfahrung. Die Pläne der in Umfragen führenden AfD bezeichnete Söder dagegen als wirtschaftlich besonders gefährlich. Die Vereinigten Staaten erhöhen den wirtschaftlichen Druck auf Teheran. Nach Angaben von Finanzminister Bessent richten sich neue Sanktionen gegen rund 60 Unternehmen und Personen aus den Bereichen Finanzen, Öl, Technologie und Schifffahrt. Andere Länder forderte Bessent auf, ihre Wirtschaftsbeziehungen zum Iran ebenfalls abzubrechen. Der Hallescher FC hat die Überraschung im DFB-Pokal verpasst. Der Regionalligist unterlag dem Bundesliga-Aufsteiger Schalke 04 mit 2:5 nach Verlängerung. Schalke bewies in der zusätzlichen Spielzeit die größere Widerstandskraft. Ebenfalls weiter sind Wolfsburg nach Elfmeterschießen gegen Altglienicke, der HSV gegen Werl und Köln gegen Würzburg. Soweit die Meldungen.
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0: In der Nacht im Südwesten mehr Wolken, zum Morgen von Frankreich und der Schweiz her Regen, ansonsten kaum Wolken oder klar und trocken, 16 bis 7 Grad. Dienstag im Nordosten sonnig und trocken, im Südwesten mehr Wolken und Regen. Im Laufe des Tages zieht das Ganze Richtung Süden und in die Mitte weiter. Nachmittags dann dort Schauer und Gewitter, 20 bis 27 Grad.
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unser Blitzer-Update heute am Dienstag. Geblitzt wird in Überpahlenberg, Marienberg auf dem Grenzweg, in Wegberg auf der L3, dem Grenzlandring und nochmal Wegberg, diesmal auf der Gerlahaner Straße. Fahrt vorsichtig und vor allem kommt gut an.

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1: Mit Michael Daub. Die politische Sommerpause ist vorbei. Heute kommt das schwarz-rote Bundeskabinett in Neu-Hardenberg in Brandenburg zu seiner Klausur zusammen. Die SPD-Minister wollen vor allem den Hitzeschutz voranbringen. Außerdem geht es um Maßnahmen, mit denen die Wettbewerbsfähigkeit der deutschen Wirtschaft gestärkt werden soll. Vor der Landtagswahl am 6. September in Sachsen-Anhalt bekommt CDU-Ministerpräsident Schulze Unterstützung aus Bayern. Ministerpräsident Markus Söder lobte in Wernigerode dessen wirtschaftspolitische Erfahrung. Die Pläne der in Umfragen führenden AfD bezeichnete Söder dagegen als wirtschaftlich besonders gefährlich. Die Vereinigten

0: Staaten erhöhen den wirtschaftlichen Druck auf Teheran. Nach Angaben von Finanzminister Besant richten sich neue Sanktionen gegen rund 60 Unternehmen und Personen aus den Bereichen Finanzen, Öl, Technologie und Schifffahrt. Andere Länder forderte Besant auf, ihre Wirtschaftsbeziehungen zum Iran ebenfalls abzubrechen. Der Hallescher FC hat die Überraschung im DFB-Pokal verpasst. Der Regionalligist unterlag dem Bundesliga-Aufsteiger Schalke 04 mit 2:5 nach Verlängerung. Schalke bewies in der zusätzlichen Spielzeit die größere Widerstandskraft. Ebenfalls weiter sind Wolfsburg nach Elfmeterschießen gegen Altglienicke, der HSV gegen Werl und Köln gegen Würzburg. Soweit die Meldungen.
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0: Heute im Nordosten sonnig und trocken, vom Süden bis zur Mitte Regen, teilweise auch Gewitter, ganz im Süden später nachlassende Regenschauer und es lockert auf. Spätnachmittags und am Abend an den Alpen sowie im Südwesten teils kräftige Gewitter. 17 bis 20 Grad in der Mitte, ansonsten 21 bis 26 Grad.
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unser Blitzer-Update heute am Dienstag. Geblitzt wird in Überpahlenberg, Marienberg auf dem Grenzweg, in Wegberg auf der L3, dem Grenzlandring und nochmal Wegberg, diesmal auf der Gerlahaner Straße. Fahrt vorsichtig und vor allem kommt gut an.

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1: Mit Michael Daub. Zum Ende der Sommerpause kommt das Bundeskabinett heute und morgen im brandenburgischen Neuhardenberg zu einer Klausurtagung zusammen. Im Mittelpunkt steht die Frage, wie die deutsche Wirtschaft wieder angekurbelt werden kann. Außerdem wollen die Minister über Konsequenzen aus den Hitzewellen des Sommers beraten. Bei Volkswagen beginnt heute in Wolfsburg eine Reihe außerordentlicher Betriebsversammlungen. Vorstand und Belegschaft wollen über die angekündigten Sparmaßnahmen sprechen. Die Arbeitnehmervertretung fordert Klarheit von der Konzernführung. Nach bisherigen Plänen könnten bei Europas größtem Autobauer tausende Arbeitsplätze und 4 Werke betroffen sein. Ein Dekret von US-Präsident Trump zur Einschränkung der Briefwahl kann zunächst in Kraft treten. Der oberste Gerichtshof hob eine vorläufige Blockade auf, eine endgültige Entscheidung steht aber noch aus. Künftig sollen nach Trumps Plänen nur noch Menschen per Briefwahl abstimmen können, die auf entsprechenden Staatsbürgerschaftslisten stehen. Kritiker sehen darin eine mögliche Benachteiligung demokratischer Wähler. Bundesliga-Aufsteiger Schalke 04 steht nach einem 5:2 nach Verlängerung beim Regionalligisten Hallescher FC in der zweiten DFB-Pokalrunde. Halle führte zunächst zur Halbzeit, doch Schalke drehte die Partie und setzte sich schließlich

0: endlich in der Verlängerung durch. Ebenfalls weiter sind Wolfsburg nach Elfmeterschießen gegen Altklinike, der Hamburger SV gegen Werl und Köln gegen Würzburg. Soweit die Meldungen.
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0: Heute im Nordosten sonnig und trocken, vom Süden bis zur Mitte Regen, teilweise auch Gewitter, ganz im Süden später nachlassende Regenschauer und es lockert auf. Spätnachmittags und am Abend an den Alpen sowie im Südwesten teils kräftige Gewitter. 17 bis 20 Grad in der Mitte, ansonsten 21 bis 26 Grad.
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0: unser Blitzer-Update heute am Dienstag. Geblitzt wird in Überpahlenberg, Marienberg auf dem Grenzweg, in Wegberg auf der L3, dem Grenzlandring und nochmal Wegberg, diesmal auf der Gerlahaner Straße. Fahrt vorsichtig und vor allem kommt gut an.
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Liebe Leute, der Sommer verabschiedet sich langsam, aber sicher. Der Herbst, er steht schon mit einem Fuß in der Tür. Und die große Frage lautet, muss die Sonnenbrille jetzt endgültig in die Schublade oder bekommt sie im September noch ein paar Einsätze? Der meteorologische Herbst, er beginnt in der kommenden Woche am 1. September. Die Tage werden kürzer. Morgens wird die Jacke wieder zum durchaus sinnvollen Mitleiter und das erste Laub kündigt an. Da kommt was. Aber keine Sorge, es gibt bekanntlich einen meteorologischen Herbstanfang, der ist immer am 1. September und einen kalendarischen, der ist in diesem Jahr am 23. September. Im Übrigen exakt um 2.04 Uhr. Sommer beginnt bekanntlich im Kopf, Herbst irgendwie auch und wir machen Radio für Wassenberg. Das ist mehr was für die Ohren.

0: von Pink für Wassenberg. Und nun schauen wir nicht in die Röhre, sondern in die Dose.
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0: Unser kleiner Kalender widmet sich heute einem echten Dauerbrenner aus der Küche. Es ist Tag der Konservendose. Heute feiern wir die kleine Blechbüchse, die dafür sorgt, dass Ravioli, Erbsen und Co. auch dann noch verfügbar sind, wenn der Kühlschrank längst der Meinung ist, nö, hab ich nicht. Heute ruhig mal die Konserve würdigen, denn was wäre ein gut sortierter Vorratsschrank ohne die Dose, die schon seit Monaten geduldig auf ihren ganz großen Auftritt wartet.
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0: Der Konservendose, Hand aufs Herz, das kennen wir alle. Da gibt es diese eine Dose, die immer wieder nach hinten geschoben wird. Und schwupps hält man irgendwann eine Dose in der Hand, bei der das Verfallsdatum schon einige Tage zurückliegt.
3: Moin, meine älteste Konserve ist ein Glas Sauerkirschen von 1978. Und die bleiben auch zu. 1978 ist mein Geburtsjahr. Und ich weiß nicht, vielleicht, wenn ich 70 bin oder 80, vielleicht öffne ich es dann mal. Aber so lange bleibt es.
0: Kleine Anmerkung, ungeöffnete Konserven sind bei kühler und trockener Lagerung oft 2 bis 5 Jahre, laut der Verbraucherzentrale sogar viele Jahre über das sogenannte Mindesthaltbarkeitsdatum, kurz MHD, hinaus genießbar, solange die Dose unbeschädigt ist. Na dann, guten Appetit!

0: Jetzt wird's erfolgreich. Zumindest stehen die Sterne dafür schon mal nicht schlecht. Im ersten Block unseres Horoskops schauen wir auf Widder, Stier, Zwillinge, Krebs, Löwe und Jungfrau. Wer von euch heute den richtigen Riecher verchancen hat und bei wem der Erfolg vielleicht sogar ganz von allein anklopft, wir verraten es.
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2: Gutes Gelingen. Vor den Erfolg haben die Götter den Fußschweiß gesetzt, sagt der ehrgeizige Aufstreber und läuft sich die Hacken ab. Eitle tänzeln kokett auf dem Catwalk, andere lustwandeln auf der Geldpromenade oder treten ihren Rivalen auf die Zehen. Ob mit kleinen Schritten oder in 7-Meilen-Stiefeln, richtige Emporkömmlinge gehen meilenweit für eine Karriere.
1: Widder.
2: Der hat den Ellenbogen raus. Rücksichtslos rempelt sich der Draufgänger die Karriereleiter hinauf. Er will Erster sein, bei was ist ihm egal. Stolpert er unterwegs über seine Ungeduld oder gestürzte Kollegen, dann geht er unbekümmert aufs Neue an den Start. Mutige Widderkrieger werden General oder schießen sich als Sportskanone auf Siegertreppchen.
1: Stier.
2: Besitzerfreude. Geld macht nicht glücklich, aber erfolgreich. Und gerade naturbelassene Stiere wissen, dass der Teufel immer auf den größten Misthaufen So baut er sich mit geschickten Finanzhändchen aus sturem Geiz ein stabiles Vermögensfundament, lässt seine Spargroschen für sich arbeiten und bleibende Werte schaffen.
1: Zwillinge.
2: Ohne Fleiß kein Pulitzerpreis. Das witzige Wortschätzchen im Doppelpack namens Zwillinge spielt so gerne mit Buchstaben und Sprache. Es wäre doch gelacht, wenn es nicht pausenlos Bestseller-Schriftstellern würde. Zur Abwechslung stibitzen Zwillinge auch mal fremde Texte und plagiieren zwischendurch eine intelligente Doktorarbeit für gestresste Politiker zusammen.
1: Krebs.
2: Wahre Größe liegt im Kleinen. Wenn Sie ein ständig expandierendes Familienunternehmen führen, werden empfindliche Weichtieren zu echten Powerkrebsen. Schreiben sich, ich zeuge stille, also bin ich auf die Firmenfahnen und machen Karriere im Kinderzimmer. Nicht ganz so häusliche Exemplare betreiben ein Hotel oder sitzen im Sozialministerium.
1: Löwe.
2: Starlight Express. Rampenlichtgeile Komödianten, strahlende Musicaldarsteller oder kamerasüchtige Schauspieler wollen sich in ihrer ganzen Herrlichkeit präsentieren. Und tatsächlich finden sie sich meist auf der Sonnenseite der Hochglanzstraße. Königliche Löwen greifen immer für sich die Haupt- oder wenigstens die Prinzenrolle.
1: Jungfrau.
2: Tüchtig macht wichtig. Wenn der Betrieb wie ein perfekt geöltes Uhrwerk am Erfolgsschnürchen läuft, genügend Aufgaben für sorgfältige Pflichterfüllung vorhanden sind und der ausgeklügelte Lebensplan vorschriftsmäßig abgearbeitet wird, dann ist der Jungfrauenwelt noch in Ordnung. Sogar bei reichlich bescheidenem Einkommen.
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0: Rechnen auf fehlenden Sternzeichen, Waage, Skorpion, Schütze, Steinbock, Wassermann und Fische.

0: Weiter geht es mit unserem Horoskop. Jetzt sind Waage, Skorpion, Schütze, Steinbock, Wassermann und Fische an der Reihe. Wo winken Erfolge? Wer sollte beherzt zugreifen? Und bei wem lohnt es sich, lieber noch einmal ganz genau hinzuschauen? Die Sterne, die haben Antworten.
1: 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Waage.
2: Laufbahn auf dem Laufsteg. Mit Oberflächlichkeit können Schöngeister ganz hübsch hochkommen. Sie lieben den äußeren Schein schöner Kleidung genauso wie formvollendete Frisurkultur oder künstlerische Kulissen und schmücken sich gern mit fremden Federn. Wagen bringen es weit, weil sie sich so charmant aufwärts schleimen oder hochheucheln können.
1: Skorpion.
2: Das Erfolgsgeheimnis. Der Magier, der aus Dreck Gold macht, ist keine Märchengestalt, sondern ein teuflisch tiefschürfender Skorpion, der sich intensiv in seine Suche nach dem weltweiten Glück verbohrt. Er steht an der Spitze, wenn Skandale aufgedeckt, hinterlistige Verbrechen gesühnt oder faule Kompromisse skrupellos bereinigt werden.
1: Schütze.
2: Super Aufputschmittel. Motivationstrainer schlagen mindestens zwei Fliegen mit einer großen Klappe. Sie posaunen aus vollem Halse ihre überzeugende Erfolgsstrategie für gute Gage hinaus und werden glücklich dabei reich. Schützes effektives Konzept aus fröhlicher Zuversicht, missionarischem Eifer und Büttenredner-Talent ist einfach spitzenmäßig.
1: Steinbock.
2: Ehrgeiz ist geil. Auf seiner geradlinigen Laufbahn, auf den Gipfel der gesellschaftlichen Anerkennung, sind Steinbocks Meilensteine zu korrekten Stufen aufgeschichtet. Vom Gemeinderat oder Bürgermeister und Landrat bis zum Minister wird er sich Schritt für Schritt oder Posten für Posten konzentriert zu seinem Ziel vorarbeiten.
1: Wassermann.
2: Origineller Triumph. Seine genialen Erfindungen machten schon manchen Wassermann vorzeitig zu einer Lachnummer. Denn der Schnellbrüter ist kaum schwanger mit einer Idee, schon meldet er nach der Blitzgeburt seines Geisteskind beim Standespatentamt an. Aus überspannten Utopien wird nämlich oft ganz plötzlich gewinnbringender Fortschritt.
1: Fische.
2: Almosen für brotlose Künstler. Für fantasievolle Bilder, wunderschöne Melodien und märchenhafte Installationen kriegen Fische meist weder Anerkennung noch Geld, weil sie die harte praktische Vermarktung scheuen. Aber wenn es sich als Spendensammler für noch Schwächere stark macht, wird selbst das zarteste Samariterseelchen anderen ein kräftiger Gewinn.
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0: 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Gleich hier unsere Veranstaltungstipps.

20 Jahre Künstlerstammtisch Wassenberg und das wird natürlich gebührend gefeiert. Die offene Künstlergemeinschaft blickt dabei auf 2 Jahrzehnte gemeinsames Schaffen zurück und greift frühere Ausstellungsthemen wieder auf, allerdings neu interpretiert aus der heutigen Perspektive. Herausgekommen ist eine abwechslungsreiche Mischung aus Rückblick und Gegenwart. Am Sonntag ist die Ausstellung von 14 bis 17 Uhr geöffnet. Weitere Termine gibt es am 6. und 13. September. Und auch sonst ist der Künstlerstammtisch alles andere als ein eingestaubter Verein. Seit seiner Gründung im Jahr 2006 ist er ein offenes Forum für Kunstschaffende und Kunstinteressierte. Inzwischen treffen sich dort regelmäßig mehr als 50 kreative Köpfe aus dem Kreis Heinsberg, Aachen und Mönchengladbach. Wer also Lust auf Kunstaustausch und 2 Jahrzehnte kreative Geschichten hat, am Sonntag um 14 Uhr auf

kann man in gewohnter Weise schreiben. Wir freuen uns. redaktion@novumfm.de. Gleich unser Thema: Goldener Herbst in Meran. Festtage mit Südtiroler Lebensfreude.

0: Ein Ausflug nach Südtirol lohnt sich im Herbst ganz besonders. Vom 16. bis 18. Oktober steht im Iran zum Beispiel wieder das Traubenfest an. Mit Musik, regionalen Spezialitäten und jeder Menge Tradition. Die ganze Stadt verwandelt sich dann in eine große Festkulisse. Mehr weiß Jonas Wolbart.
1: Wenn sich der Herbst von seiner schönsten Seite zeigt, wird in Südtirol nicht nur die goldene Jahreszeit gefeiert. In diesem Jahr steht auch das 140-jährige Jubiläum des Meraner Traubenfestes an, verrät Karin Hofer von der Kurverwaltung Meran.
2: Es ist ein grandioses Volksfest im dritten Wochenende im Oktober in Meran, wo wirklich die ganze Stadt rockt. Konzerte, Musikkapellen, die Promenade der Sinne, wo man Wein verkosten kann. In der Altstadt und in den Lauben werden tolle Führungen mit historischen Figuren angeboten. Also es ist ein Fest, wo jeder dabei sein sollte.
1: Los geht das Jubiläumswochenende am Freitag mit einem Konzert im Kursaal. Samstag wird in der ganzen Stadt weitergefeiert. Mit Saltnern, Schuhplattlern und Volkstanzgruppen bei Südtiroler Weinen und Spezialitäten.
2: Das Highlight kommt zum Schluss. Das ist der Sonntag mit dem traditionellen Festumzug, wo wirklich alle Musikkapellen durch die Stadt ziehen. Alle Gruppen, die das Wochenende aufgetreten sind.
1: Neben dem großen Festprogramm gibt es noch weitere Angebote, die Besucherinnen und Besucher nur rund um das Traubenfest erleben können.
2: Zum diesjährigen Traubenfest gibt es eine besondere Führung, eine historische sogar. Und die führt unten in einen tiefen Laubenkeller, wo man sonst nie reinkommt. Das ist ganz was Schönes. Und dort gibt es auch eine Weinverkostung und historische Figuren, die von der Geschichte der Stadt erzählen, aber auch von der Geschichte des Traubenfestes.
0: 140 Jahre Meraner Traubenfest stehen für Tradition, Genuss und Südtiroler Lebensfreude. Weitere Infos unter meran.de.

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1: Mit Michael Daub. Zum Ende der Sommerpause kommt das Bundeskabinett heute und morgen im brandenburgischen Neuhardenberg zu einer Klausurtagung zusammen. Im Mittelpunkt steht die Frage, wie die deutsche Wirtschaft wieder angekurbelt werden kann. Außerdem wollen die Minister über Konsequenzen aus den Hitzewellen des Sommers beraten. Bei Volkswagen beginnt heute in Wolfsburg eine Reihe außerordentlicher Betriebsversammlungen. Vorstand und Belegschaft wollen über die angekündigten Sparmaßnahmen sprechen. Die Arbeitnehmervertretung fordert Klarheit von der Konzernführung. Nach bisherigen Plänen könnten bei Europas größtem Autobauer tausende Arbeitsplätze und 4 Werke betroffen sein. Ein Dekret von US-Präsident Trump zur Einschränkung der Briefwahl kann zunächst in Kraft treten. Der oberste Gerichtshof hob eine vorläufige Blockade auf, eine endgültige Entscheidung steht aber noch aus. Künftig sollen nach Trumps Plänen nur noch Menschen per Briefwahl abstimmen können, die auf entsprechenden Staatsbürgerschaftslisten stehen. Kritiker sehen darin eine mögliche Benachteiligung demokratischer Wähler. Bundesliga-Aufsteiger Schalke 04 steht nach einem 5:2 nach Verlängerung beim Regionalligisten Hallescher FC in der zweiten DFB-Pokalrunde. Halle führte zunächst zur Halbzeit, doch Schalke drehte die Partie und setzte sich schließlich in der Verlängerung durch. Ebenfalls weiter sind Wolfsburg nach Elfmeterschießen gegen Altklinike, der Hamburger SV gegen Werl und Köln gegen Würzburg. Soweit die Meldungen.
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1: Heute im Nordosten sonnig und trocken, vom Süden bis zur Mitte Regen, teilweise auch Gewitter, ganz im Süden später nachlassende Regenschauer und es lockert auf. Spätnachmittags und am Abend an den Alpen sowie im Südwesten teils kräftige Gewitter. 17 bis 20 Grad in der Mitte, ansonsten 21 bis 26 Grad.
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Unser Blitzer-Update heute am Dienstag. Geblitzt wird in Überpahlenberg, Marienberg auf dem Grenzweg, in Wegberg auf der L3, dem Grenzlandring und nochmal Wegberg, diesmal auf der Gerdahaner Straße. Fahrt vorsichtig und vor allem kommt gut an.

Guten Morgen Wassenberg auf der 97,1. In der nächsten Stunde die besten Maxi-Songs aller Zeiten mit Thomas Randerath.

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2: Na, die ein oder andere Erinnerung an die 80er oder 90er Jahre? 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Dann schickt uns eine Mail. redaktion@novumfm.de und wir suchen sie für euch raus.

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1: Mit Michael Daub. In den frühen Morgenstunden des 23. August sind auf der Oberbrucher Straße mehrere geparkte Autos beschädigt worden. Die Polizei ermittelt und sucht Zeugen, die Hinweise zu den bislang unbekannten Tatverdächtigen geben können. Zum Ende der Sommerferien veranstaltet der Jugendtreff Alte Schule Höngen und die mobile offene Jugendarbeit Gangelt am 29. und 30. August ein Summer Kids Camp. Kinder ab 9 Jahren können beim Motto Licht und Schatten unter anderem basteln, backen und bei gutem Wetter den Sternenhimmel beobachten. Die Teilnahme kostet 40 Euro. Am 13. September verwandelt sich die Wassenberger Innenstadt wieder in ein Freiluftatelier. Beim 8. Kunsthandwerkermarkt präsentieren mehr als 70 Ausstellerinnen und Aussteller ihre handgefertigten Unikate. Dazu kommen ein verkaufsoffener Sonntag und ein kostenloses Kreativangebot für Kinder. Der Markt läuft von 11 bis 18 Uhr. Soweit die Meldungen.
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1: In der Nacht gibt es kaum Wolken hier bei uns in der Region. Zum Morgen dann im Südwesten mehr Wolken. Es bleibt aber trocken, Tiefstwerte um 12 Grad. Tagsüber wolkig bis stark bewölkt, zeitweise auch etwas Regen. Hier und da auch ein Gewitterchen. Dazu Temperaturen um 22 Grad.
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Ich, Thomas Randerath, verabschiede mich für heute hier bei Novum FM 97.1. Ich hoffe, dass die ein oder andere Maxi vielleicht euren Geschmack getroffen hat. Wir hören uns.

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1: Mit Michael Daub. Zum Ende der Sommerpause kommt das Bundeskabinett heute und morgen im brandenburgischen Neuhardenberg zu einer Klausurtagung zusammen. Im Mittelpunkt steht die Frage, wie die deutsche Wirtschaft wieder angekurbelt werden kann. Außerdem wollen die Minister über Konsequenzen aus den Hitzewellen des Sommers beraten. Bei Volkswagen beginnt heute in Wolfsburg eine Reihe außerordentlicher Betriebsversammlungen. Vorstand und Belegschaft wollen über die angekündigten Sparmaßnahmen sprechen. Die Arbeitnehmervertretung fordert Klarheit von der Konzernführung. Nach bisherigen Plänen könnten bei Europas größtem Autobauer tausende Arbeitsplätze und 4 Werke betroffen sein. Ein Dekret von US-Präsident Trump zur Einschränkung der Briefwahl kann zunächst in Kraft treten. Der oberste Gerichtshof hob eine vorläufige Blockade auf, eine endgültige Entscheidung steht aber noch aus. Künftig sollen nach Trumps Plänen nur noch Menschen per Briefwahl abstimmen können, die auf entsprechenden Staatsbürgerschaftslisten stehen. Kritiker sehen darin eine mögliche Benachteiligung demokratischer Wähler. Bundesliga-Aufsteiger Schalke 04 steht nach einem 5:2 nach Verlängerung beim Regionalligisten Hallescher FC in der zweiten DFB-Pokalrunde. Halle führte zunächst zur Halbzeit, doch Schalke drehte die Partie und setzte sich schließlich in der Verlängerung durch. Ebenfalls weiter sind Wolfsburg nach Elfmeterschießen gegen Altklinike, der Hamburger SV gegen Werl und Köln gegen Würzburg. Soweit die Meldungen.
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1: Heute im Nordosten sonnig und trocken, vom Süden bis zur Mitte Regen, teilweise auch Gewitter, ganz im Süden später nachlassende Regenschauer und es lockert auf. Spätnachmittags und am Abend an den Alpen sowie im Südwesten teils kräftige Gewitter. 17 bis 20 Grad in der Mitte, ansonsten 21 bis 26 Grad.
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Ja, und da war er auch schon fertig. Haha, so, es ist noch früh am Morgen. Herzlich willkommen zu 97.1 Novum FM, euer Radio für Wassenberg. Und das war Musik von W. We All Need Love. Wir machen weiter, wo wir gestern aufgehört haben. Zwar mit den Bravo-Hits, ja, die Kultserie. Da war auch Eurodance mit dabei. Intermission, Honesty, jetzt der Eurodance und Club 3er bei uns.

Ein Jahr nach der Einstiegssingle quasi More and More, die von Nosy Katzmann geschrieben wurde, sehr erfolgreicher Songwriter damals gewesen, hat fast jeden Eurodance-Hit irgendwo seine Finger mit drin gehabt. Gab's All I Want im Jahr 1993, war leider nur noch Platz 22. Ja, Impossible, Flying High, Find Another Way, das waren so die Banger, die man noch kennt. Ja, sagt man das noch so? Banger? Ich denke schon, ne? So, Bravo-Hits war immer ein bisschen durchgemischt, habe ich schon gestern gesagt. Und natürlich gab's auch noch Rock. Ofra Haza ist das, zusammen mit den Sisters of Mercy. Temple of Love war auch ein ganz erfolgreicher Hit damals, ja. Zu finden auf der Bravo Hits mit der Nummer, lass mich gucken, 2 sogar.

Eigentlich waren sie immer für härtere Musik bekannt und das Ganze mit Ofra Haza, übrigens eine israelische Sängerin, macht das Ganze ein bisschen weicher. The Temple of Love. Die Sisters of Mercy zusammen mit Ofra Haza und Ofra Haza hatte In dem Alu, das war auch ein sehr schöner Radiohit damals, und die Sisters hatten natürlich noch Discorrosion und More auf Lager. So, wir kommen zu einer jungen Frau, die ist 1965 in Paterson, New Jersey geboren, eigentlich heißt sie Sybil Lynch, yes, und macht Contemporary R&B und Pop, ja, zusammen mit West End hat sie einen ganz großen Erfolg gehabt. Ja, es geht mit Klavier los. Er wird aber noch schöner. The Love I Lost. West End zusammen mit Sybil.

Ja, war fast genauso erfolgreich wie When I'm Good and Ready. Die Formation West End hat sich mal Sybil gekrallt, ja, und hat mal zwei Erfolgssingles rausgehauen, ja. Dieser junge Mann, der jetzt kommt, ist aus US-Amerika, Juan Francisco Segada Ramirez, jawohl, ist in Kuba geboren, und zwar am 4. Oktober 61, und er hat uns ein paar Lieder gebracht, und damals war es ja gar nicht so einfach, ja. Es hat alles ein bisschen gedauert, bis die Titel dann eigentlich bei uns angekommen waren, aus den US-Charts. Ja, das ist die Nachfolgesingle von Just Another Day, heißt hier Do You Believe in Us, Platz 19 gewesen, 20 Wochen in den Charts. Und natürlich John Cicada, der Interpret. Und gleich gehen wir nach Schweden.

Per Gessle und Marie Frederiksen waren damals im Jahr 1993 die Formation Roxette. Nach The Look, nach Joyride. Was soll da noch kommen? It Must Have Been Love, Fingertips und noch viel, viel mehr. Marie gehört eigentlich, ja, für mich eigentlich zu Roxette dazu. Immer. Nur. Ja. So, Bock auf ein bisschen R&B, Hip-Hop, Soul? Gerne. Arrested Development, Mr. Wendell und danach gibt's ein bisschen, ja, Blue Note Records und bisschen Blues mit Cantaloupe.

Der Blues vermischt mit Hip-Hop und Rap. Das waren Us Three und Cantaloupe aus dem Jahr 1993. Ist auch schon ein ganzes Stück her. Und ein Gründungsmitglied von Genesis, das haben wir jetzt für euch in der Pipeline quasi. Ja, Steam heißt das Ganze, geht knapp 6 Minuten und ist von keinem Geringeren als der Ikone Peter Gabriel. Spielt man sonst gar nicht. Aber umso besser ist es, wenn man mal so Serien durchguckt, dann weiß man nämlich immer, was war denn da eigentlich noch? Den gab es ja auch noch, genau. Und deswegen hören wir den jetzt. Steam und Peter Gabriel für euch auf 97.1.

Ja, ja, so 30 Jahre zurück war das mehr oder minder normal, dass man da 4, 5, 6 Minuten Titel hatte. Heutzutage, ja, 2,40, 2,50 und dann ist es auch schon wieder vorbei. Peter Gabriel an sich kannte ich nur solo, so wie er jetzt unterwegs war mit Steam, weniger als Genesis-Mitglied, aber solo hat es ihm ja keinen Abbruch getan, Herrschaften. Wenn wir an Coverversionen denken, dann waren die 90er ja auch gut mit dabei, muss man schon sagen, ja. Bryan Adams hatte mal Run to You, wurde gecovert von Enrage. War ein bisschen tanzbarer gemacht, das Ganze, und den gibt's jetzt für euch auf Novum FM 97.1, euer Radio für Wassenberg.

0: Der junge Mann, der heißt Tony Jackson, den wir hier hören zum Singen, war Mitglied der Band Enrage, hieß er aber nur in Deutschland. Ansonsten waren sie bekannt unter Rage und bei uns war es halt eine Metalband, die schon Rage belegt hatte, aber auch gar nicht so unbeschriebenes Blatt. Er hat gesungen für Paul Young, für Billy Ocean und Hot Chocolate als Studio- und Chorsänger und ja, das hat gar nicht so lange gehalten, ja, das Ganze so 3-4 Jahre und dann waren sie auch schon wieder weg. Platz 14 war das Ganze, der hielt sich deutlich länger. Da, da, da, ba, ba, bam. Sexy MF, Prince und the New Power Generation.
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1: Mit Michael Daub. Die politische Sommerpause ist vorbei. Heute kommt das schwarz-rote Bundeskabinett in Neu-Hardenberg in Brandenburg zu seiner Klausur zusammen. Die SPD-Minister wollen vor allem den Hitzeschutz voranbringen. Außerdem geht es um Maßnahmen, mit denen die Wettbewerbsfähigkeit der deutschen Wirtschaft gestärkt werden soll. Vor der Landtagswahl am 6. September in Sachsen-Anhalt bekommt CDU-Ministerpräsident Schulze Unterstützung aus Bayern. Ministerpräsident Markus Söder lobte in Wernigerode dessen wirtschaftspolitische Erfahrung. Die Pläne der in Umfragen führenden AfD bezeichnete Söder dagegen als wirtschaftlich besonders gefährlich. Die Vereinigten Staaten erhöhen den wirtschaftlichen Druck auf Teheran. Nach Angaben von Finanzminister Bessent richten sich neue Sanktionen gegen rund 60 Unternehmen und Personen aus den Bereichen Finanzen, Öl, Technologie und Schifffahrt. Andere Länder forderte Bessent auf, ihre Wirtschaftsbeziehungen zum Iran ebenfalls abzubrechen. Der Hallesche FC hat die Überraschung im DFB-Pokal verpasst. Der Regionalligist unterlag dem Bundesliga-Aufsteiger Schalke 04 mit 2:5 nach Verlängerung. Schalke bewies in der zusätzlichen Spielzeit die größere Widerstandskraft. Ebenfalls weiter sind Wolfsburg nach Elfmeterschießen gegen Alt-Glienicke, der HSV gegen Werl und Köln gegen Würzburg. Soweit die Meldungen.
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1: Heute im Nordosten sonnig und trocken, vom Süden bis zur Mitte Regen, teilweise auch Gewitter, ganz im Süden später nachlassende Regenschauer und es lockert auf. Spätnachmittags und am Abend an den Alpen sowie im Südwesten teils kräftige Gewitter. 17 bis 20 Grad in der Mitte, ansonsten 21 bis 26 Grad.
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1: Mit Michael Daub. Die politische Sommerpause ist vorbei. Heute kommt das schwarz-rote Bundeskabinett in Neu-Hardenberg in Brandenburg zu seiner Klausur zusammen. Die SPD-Minister wollen vor allem den Hitzeschutz voranbringen. Außerdem geht es um Maßnahmen, mit denen die Wettbewerbsfähigkeit der deutschen Wirtschaft gestärkt werden soll. Vor der Landtagswahl am 6. September in Sachsen-Anhalt bekommt CDU-Ministerpräsident Schulze Unterstützung aus Bayern. Ministerpräsident Markus Söder lobte in Wernigerode dessen wirtschaftspolitische Erfahrung. Die Pläne der in Umfragen führenden AfD bezeichnete Söder dagegen als wirtschaftlich besonders gefährlich. Die Vereinigten Staaten erhöhen den wirtschaftlichen Druck auf Teheran. Nach Angaben von Finanzminister Bessent richten sich neue Sanktionen gegen rund 60 Unternehmen und Personen aus den Bereichen Finanzen, Öl, Technologie und Schifffahrt. Andere Länder forderte Bessent auf, ihre Wirtschaftsbeziehungen zum Iran ebenfalls abzubrechen. Der Hallescher FC hat die Überraschung im DFB-Pokal verpasst. Der Regionalligist unterlag dem Bundesliga-Aufsteiger Schalke 04 mit 2:5 nach Verlängerung. Schalke bewies in der zusätzlichen Spielzeit die größere Widerstandskraft. Ebenfalls weiter sind Wolfsburg nach Elfmeterschießen gegen Altglienicke, der HSV gegen Werl und Köln gegen Würzburg. Soweit die Meldungen.
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1: Heute im Nordosten sonnig und trocken, vom Süden bis zur Mitte Regen, teilweise auch Gewitter. Ganz im Süden später nachlassende Regenschauer und es lockert auf. Spätnachmittags und am Abend an den Alpen sowie im Südwesten teils kräftige Gewitter. 17 bis 20 Grad in der Mitte, ansonsten 21 bis 26 Grad.
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1: Mit Michael Daub. In den frühen Morgenstunden des 23. August sind auf der Oberbrucher Straße mehrere geparkte Autos beschädigt worden. Die Polizei ermittelt und sucht Zeugen, die Hinweise zu den bislang unbekannten Tatverdächtigen geben können. Zum Ende der Sommerferien veranstaltet der Jugendtreff Alte Schule Höngen und die mobile offene Jugendarbeit Gangelt am 29. und 30. August ein Summer Kids Camp. Kinder ab 9 Jahren können beim Motto Licht und Schatten unter anderem basteln, backen und bei gutem Wetter den Sternenhimmel beobachten. Die Teilnahme kostet 40 Euro. Am 13. September verwandelt sich die Wassenberger Innenstadt wieder in ein Freiluftatelier. Beim 8. Kunsthandwerkermarkt präsentieren mehr als 70 Ausstellerinnen und Aussteller ihre handgefertigten Unikate. Dazu kommen ein verkaufsoffener Sonntag und ein kostenloses Kreativangebot für Kinder. Der Markt läuft von 11 bis 18 Uhr. Soweit die Meldungen.
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1: In der Nacht gibt es kaum Wolken hier bei uns in der Region. Zum Morgen dann im Südwesten mehr Wolken. Es bleibt aber trocken, Tiefstwerte um 12 Grad. Tagsüber wolkig bis stark bewölkt, zeitweise auch etwas Regen. Hier und da auch ein Gewitterchen. Dazu Temperaturen um 22 Grad.
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1: Mit Michael Daub. Die politische Sommerpause ist vorbei. Heute kommt das schwarz-rote Bundeskabinett in Neu-Hardenberg in Brandenburg zu seiner Klausur zusammen. Die SPD-Minister wollen vor allem den Hitzeschutz voranbringen. Außerdem geht es um Maßnahmen, mit denen die Wettbewerbsfähigkeit der deutschen Wirtschaft gestärkt werden soll. Vor der Landtagswahl am 6. September in Sachsen-Anhalt bekommt CDU-Ministerpräsident Schulze Unterstützung aus Bayern. Ministerpräsident Markus Söder lobte in Wernigerode dessen wirtschaftspolitische Erfahrung. Die Pläne der in Umfragen führenden AfD bezeichnete Söder dagegen als wirtschaftlich besonders gefährlich. Die Vereinigten Staaten erhöhen den wirtschaftlichen Druck auf Teheran. Nach Angaben von Finanzminister Bessent richten sich neue Sanktionen gegen rund 60 Unternehmen und Personen aus den Bereichen Finanzen, Öl, Technologie und Schifffahrt. Andere Länder forderte Bessent auf, ihre Wirtschaftsbeziehungen zum Iran ebenfalls abzubrechen. Der Hallescher FC hat die Überraschung im DFB-Pokal verpasst. Der Regionalligist unterlag dem Bundesliga-Aufsteiger Schalke 04 mit 2:5 nach Verlängerung. Schalke bewies in der zusätzlichen Spielzeit die größere Widerstandskraft. Ebenfalls weiter sind Wolfsburg nach Elfmeterschießen gegen Altglienicke, der HSV gegen Werl und Köln gegen Würzburg. Soweit die Meldungen.
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1: Heute im Nordosten sonnig und trocken, vom Süden bis zur Mitte Regen, teilweise auch Gewitter, ganz im Süden später nachlassende Regenschauer und es lockert auf. Spätnachmittags und am Abend an den Alpen sowie im Südwesten teils kräftige Gewitter. 17 bis 20 Grad in der Mitte, ansonsten 21 bis 26 Grad.
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0: Gesundheit junger Menschen muss stärker in den Mittelpunkt rücken. Das fordert Barmer-Chef Straub mit Blick auf eine aktuelle Jugendstudie. Demnach setzt vor allem der Leistungsdruck in der Schule viele Jugendliche unter Stress. Fast jede zweite Schülerin fühlt sich dadurch stark belastet. Bei den Jungen ist es etwa jeder vierte. Auch Probleme in der Familie und Einsamkeit machen vielen Jugendlichen zu schaffen. Nach der Sommerpause kommen die Minister der Bundesregierung zu einer zweitägigen Klausurtagung in Brandenburg zusammen. Dabei geht es um bereits angestoßene und geplante Reformen sowie um den Klimaschutz. Kanzler Merz betonte, Deutschland müsse den Klimawandel weiter eindämmen und sich gleichzeitig besser auf dessen Folgen einstellen. Wirtschaftsministerin Reiche nimmt wegen eines OP-Termins nicht an dem Treffen teil. Das Auto ist für die meisten Menschen in Deutschland weiterhin das wichtigste Verkehrsmittel. Laut einer Forsa-Umfrage nutzen mehr als 80% ihr Auto mindestens einmal pro Woche. Zu Fuß gehen folgt mit mehr als 60%. Öffentliche Verkehrsmittel und das Fahrrad werden dagegen jeweils nur von etwa jedem fünften regelmäßig genutzt. Gleichzeitig nimmt die Elektromobilität zu. Inzwischen fährt etwa jeder elfte Autobesitzer ein reines Elektroauto. Bund, Länder, Gemeinden und Sozialversicherungen haben im ersten Halbjahr zusammen 71 Milliarden Euro neue Schulden aufgenommen. Das entspricht mehr als 3% der deutschen Wirtschaftsleistung. Als einen Grund nennt das Statistische Bundesamt die gestiegenen Verteidigungsausgaben des Bundes. Die Wirtschaft entwickelte sich unterdessen etwas besser als zunächst erwartet. Im Frühjahr wuchs sie um 0,3% statt der bislang angenommenen 0,2%. Soweit die Meldungen.
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0: In der Nacht noch ein paar Regenschauer in der Mitte. Das Ganze zieht nach Osten ab. Im Südwesten und Süden Schauerwetter. Im Norden und Nordosten kaum Wolken und klar 10 bis 17 Grad. Am Mittwoch in der Mitte und im Südosten bewölkt. Nach Osten hin Regen. Im Südwesten wolkig, sonnig. Nachmittags und abends dort auch neue Gewitter und Schauer. Maxi-Werte an der See 20 bis 24, sonst 23 bis 30 Grad.
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1: Mit Michael Daub. Die psychische Gesundheit.

0: Eiche nimmt wegen eines OP-Termins nicht an dem Treffen teil. Das Auto ist für die meisten Menschen in Deutschland weiterhin das wichtigste Verkehrsmittel. Laut einer Forsa-Umfrage nutzen mehr als 80% ihr Auto mindestens einmal pro Woche. Zu Fuß gehen folgt mit mehr als 60%. Öffentliche Verkehrsmittel und das Fahrrad werden dagegen jeweils nur von etwa jedem Fünften regelmäßig genutzt. Gleichzeitig nimmt die Elektromobilität zu. Inzwischen fährt etwa jeder 11. Autobesitzer ein reines Elektroauto. Bund, Länder, Gemeinden und Sozialversicherungen haben im ersten Halbjahr zusammen 71 Milliarden Euro neue Schulden aufgenommen. Das entspricht mehr als 3% der deutschen Wirtschaftsleistung. Als einen Grund nennt das Statistische Bundesamt die gestiegenen Verteidigungsausgaben des Bundes. Die Wirtschaft entwickelte sich unterdessen etwas besser als zunächst erwartet. Im Frühjahr wuchs sie um 0,3% statt der bislang angenommenen 0,2%. Soweit die Meldungen.
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0: In der Nacht noch ein paar Regenschauer in der Mitte. Das Ganze zieht nach Osten ab. Im Südwesten und Süden Schauerwetter. Im Norden und Nordosten kaum Wolken und klar 10 bis 17 Grad. Am Mittwoch in der Mitte und im Südosten bewölkt. Nach Osten hin Regen. Im Südwesten wolkig, sonnig. Nachmittags und abends dort auch neue Gewitter und Schauer. Maxi-Werte an der See 20 bis 24, sonst 23 bis 30 Grad.
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1: Mit Michael Daub. Unbekannte sind am Frankenring in Erkelenz zunächst in ein Mehrfamilienhaus und anschließend gewaltsam in eine Wohnung eingebrochen. Nach ersten Erkenntnissen klauten die Täter Bargeld und Schmuck. Die Tat passierte zwischen Samstagnachmittag und Sonntagmorgen. In Hückelhofen-Rathheim verschafften sich Unbekannte in der Nacht zu Freitag Zutritt zu einer Gaststätte an der Heerstraße. Nach ersten Erkenntnissen erbeuteten sie Bargeld und konnten unerkannt flüchten. Bei Kontrollen im Kreis Heinsberg hat die Polizei mehrere Fahrer unter Alkohol- oder Drogeneinfluss festgestellt. Betroffen waren unter anderem Heinsberg-Oberbruch, Gangelt-Finteln, Übach-Palenberg und Erkelenz. Außerdem wurden 3 Personen ohne gültige Fahrerlaubnis angehalten. In mehreren Fällen stellten die Beamten zudem Betäubungsmittel sicher. Die jeweiligen Weiterfahrten wurden untersagt, Anzeigen gefertigt. Soweit die Meldung.
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1: In der Region in der Nacht wechselnd wolkig, der Regen zieht nach Osten ab, die Tiefstwerte um 15 Grad. Der Mittwoch heiter bis wolkig und trocken, Temperaturen um 27 Grad, gegen Abend einzelne Schauer oder Gewitter.
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1: Mit Michael Daub. Die psychische Gesundheit junger Menschen muss stärker in den Mittelpunkt rücken. Das fordert Barmer-Chef Straub mit Blick auf eine aktuelle Jugendstudie. Demnach setzt vor allem der Leistungsdruck in der Schule viele Jugendliche unter Stress. Fast jede zweite Schülerin fühlt sich dadurch stark belastet. Bei den Jungen ist es etwa jeder vierte. Auch Probleme in der Familie und Einsamkeit machen vielen Jugendlichen zu schaffen. Nach der Sommerpause kommen die Minister der Bundesregierung zu einer zweitägigen Klausurtagung in Brandenburg zusammen. Dabei geht es um bereits angestoßene und geplante Reformen sowie um den Klimaschutz. Kanzler Merz betonte, Deutschland müsse den Klimawandel weiter eindämmen und sich gleichzeitig besser auf dessen Folgen einstellen. Wirtschaftsministerin

0: Bund, Länder, Gemeinden und Sozialversicherungen haben im ersten Halbjahr zusammen 71 Milliarden Euro neue Schulden aufgenommen. Das entspricht mehr als 3% der deutschen Wirtschaftsleistung. Als einen Grund nennt das Statistische Bundesamt die gestiegenen Verteidigungsausgaben des Bundes. Die Wirtschaft entwickelte sich unterdessen etwas besser als zunächst erwartet. Im Frühjahr wuchs sie um 0,3% statt der bislang angenommenen 0,2%. Soweit die Meldungen.
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0: In der Nacht noch ein paar Regenschauer in der Mitte. Das Ganze zieht nach Osten ab. Im Südwesten und Süden Schauerwetter, im Norden und Nordosten kaum Wolken und klar 10 bis 17 Grad. Am Mittwoch in der Mitte und im Südosten bewölkt, nach Osten hin Regen. Im Südwesten wolkig, sonnig, nachmittags und abends dort auch neue Gewitter und Schauer. Maxi-Werte an der See 20 bis 24, sonst 23 bis 30 Grad.
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Liebe Leute, der Sommer verabschiedet sich langsam, aber sicher. Der Herbst, er steht schon mit einem Fuß in der Tür. Und die große Frage lautet, muss die Sonnenbrille jetzt endgültig in die Schublade oder bekommt sie im September noch ein paar Einsätze? Der meteorologische Herbst, er beginnt in der kommenden Woche am 1. September. Die Tage werden kürzer. Morgens wird die Jacke wieder zum durchaus sinnvollen Mitleiter und das erste Laub kündigt an. Da kommt was. Aber keine Sorge, es gibt bekanntlich einen meteorologischen Herbstanfang, der ist immer am 1. September und einen kalendarischen, der ist in diesem Jahr am 23. September. Im Übrigen exakt um 2.04 Uhr. Sommer beginnt bekanntlich im Kopf, Herbst irgendwie auch und wir machen Radio für Wassenberg. Das ist mehr was für die Ohren.

0: von Pink für Wassenberg. Und nun schauen wir nicht in die Röhre, sondern in die Dose.
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0: Unser kleiner Kalender widmet sich heute einem echten Dauerbrenner aus der Küche. Es ist Tag der Konservendose. Heute feiern wir die kleine Blechbüchse, die dafür sorgt, dass Ravioli, Erbsen und Co. auch dann noch verfügbar sind, wenn der Kühlschrank längst der Meinung ist, nö, hab ich nicht. Heute ruhig mal die Konserve würdigen, denn was wäre ein gut sortierter Vorratsschrank ohne die Dose, die schon seit Monaten geduldig auf ihren ganz großen Auftritt wartet.
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0: Tag der Konservendose, Hand aufs Herz, das kennen wir alle. Da gibt es diese eine Dose, die immer wieder nach hinten geschoben wird. Und schwupps hält man irgendwann eine Dose in der Hand, bei der das Verfallsdatum schon einige Tage zurückliegt.
3: Moin, meine älteste Konserve ist ein Glas Sauerkirschen von 1978. Und die bleiben auch zu. 1978 ist mein Geburtsjahr. Und ich weiß nicht, vielleicht, wenn ich 70 bin oder 80, vielleicht öffne ich es dann mal. Aber so lange bleibt es.
0: Kleine Anmerkung, ungeöffnete Konserven sind bei kühler und trockener Lagerung oft 2 bis 5 Jahre. Laut der Verbraucherzentrale sogar viele Jahre über das sogenannte Mindesthaltbarkeitsdatum, kurz MHD, hinaus genießbar, solange die Dose unbeschädigt ist. Na dann, guten Appetit!

0: Jetzt wird's erfolgreich. Zumindest stehen die Sterne dafür schon mal nicht schlecht. Im ersten Block unseres Horoskops schauen wir auf Widder, Stier, Zwillinge, Krebs, Löwe und Jungfrau. Wer von euch heute den richtigen Riecher verchancen hat und bei wem der Erfolg vielleicht sogar ganz voll allein anklopft. Wir verraten es.
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2: Gutes Gelingen. Vor den Erfolg haben die Götter den Fußschweiß gesetzt, sagt der ehrgeizige Aufstreber und läuft sich die Hacken ab. Eitle tänzeln kokett auf dem Catwalk, andere lustwandeln auf der Geldpromenade oder treten ihren Rivalen auf die Zehen. Ob mit kleinen Schritten oder in 7-Meilen-Stiefeln, richtige Emporkömmlinge gehen meilenweit für eine Karriere.
1: Widder.
2: Der hat den Ellenbogen raus. Rücksichtslos rempelt sich der Draufgänger die Karriereleiter hinauf. Er will Erster sein, bei was ist ihm egal. Stolpert er unterwegs über seine Ungeduld oder gestürzte Kollegen, dann geht er unbekümmert aufs Neue an den Start. Mutige Widderkrieger werden General oder schießen sich als Sportskanone auf Siegertreppchen.
1: Stier.
2: Besitzerfreude. Geld macht nicht glücklich, aber erfolgreich. Und gerade naturbelassene Stiere wissen, dass der Teufel immer auf den größten Misthaufen So baut er sich mit geschickten Finanzhändchen aus sturem Geiz ein stabiles Vermögensfundament, lässt seine Spargroschen für sich arbeiten und bleibende Werte schaffen.
1: Zwillinge.
2: Ohne Fleiß kein Pulitzerpreis. Das witzige Wortschätzchen im Doppelpack namens Zwillinge spielt so gerne mit Buchstaben und Sprache. Es wäre doch gelacht, wenn es nicht pausenlos Bestseller-Schriftstellern würde. Zur Abwechslung stibitzen Zwillinge auch mal fremde Texte und plagiieren zwischendurch eine intelligente Doktorarbeit für gestresste Politiker zusammen.
1: Krebs.
2: Wahre Größe liegt im Kleinen. Wenn Sie ein ständig expandierendes Familienunternehmen führen, werden empfindliche Weichtieren zu echten Powerkrebsen. Schreiben sich, ich zeuge, stille, also bin ich auf die Firmenfahnen und machen Karriere im Kinderzimmer. Nicht ganz so häusliche Exemplare betreiben ein Hotel oder sitzen im Sozialministerium.
1: Löwe.
2: Starlight Express. Rampenlichtgeile Komödianten, strahlende Musicaldarsteller oder kamerasüchtige Schauspieler wollen sich in ihrer ganzen Herrlichkeit präsentieren. Und tatsächlich finden sie sich meist auf der Sonnenseite der Hochglanzstraße. Königliche Löwen greifen immer für sich die Haupt- oder wenigstens die Prinzenrolle.
1: Jungfrau.
2: Tüchtig macht wichtig. Wenn der Betrieb wie ein perfekt geöltes Uhrwerk am Erfolgsschnürchen läuft, genügend Aufgaben für sorgfältige Pflichterfüllung vorhanden sind und der ausgeklügelte Lebensplan vorschriftsmäßig abgearbeitet wird, dann ist der Jungfrauenwelt noch in Ordnung. Sogar bei reichlich bescheidenem Einkommen.
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0: Gleich noch fehlenden Sternzeichen, Waage, Skorpion, Schütze, Steinbock, Wassermann und Fische.

0: Weiter geht es mit unserem Horoskop. Jetzt sind Waage, Skorpion, Schütze, Steinbock, Wassermann und Fische an der Reihe. Wo winken Erfolge? Wer sollte beherzt zugreifen? Und bei wem lohnt es sich, lieber noch einmal ganz genau hinzuschauen? Die Sterne, die haben Antworten.
1: 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Waage.
2: Laufbahn auf dem Laufsteg. Mit Oberflächlichkeit können Schöngeister ganz hübsch hochkommen. Sie lieben den äußeren Schein schöner Kleidung genauso wie formvollendete Frisurkultur oder künstlerische Kulissen und schmücken sich gern mit fremden Federn. Wagen bringen es weit, weil sie sich so charmant aufwärts schleimen oder hochheucheln können.
1: Skorpion.
2: Das Erfolgsgeheimnis. Der Magier, der aus Dreck Gold macht, ist keine Märchengestalt, sondern ein teuflisch tiefschürfender Skorpion, der sich intensiv in seine Suche nach dem weltweiten Glück verbohrt. Er steht an der Spitze, wenn Skandale aufgedeckt, hinterlistige Verbrechen gesühnt oder faule Kompromisse skrupellos bereinigt werden.
1: Schütze.
2: Super Aufputschmittel. Motivationstrainer schlagen mindestens zwei Fliegen mit einer großen Klappe. Sie posaunen aus vollem Halse ihre überzeugende Erfolgsstrategie für gute Gage hinaus und werden glücklich dabei reich. Schützes effektives Konzept aus fröhlicher Zuversicht, missionarischem Eifer und Büttenrednertalent ist einfach spitzenmäßig.
1: Steinbock.
2: Ehrgeiz ist geil. Auf seiner geradlinigen Laufbahn, auf den Gipfel der gesellschaftlichen Anerkennung, sind Steinbocks Meilensteine zu korrekten Stufen aufgeschichtet. Vom Gemeinderat oder Bürgermeister und Landrat bis zum Minister wird er sich Schritt für Schritt oder Posten für Posten konzentriert zu seinem Ziel vorarbeiten.
1: Wassermann.
2: Origineller Triumph. Seine genialen Erfindungen machten schon manchen Wassermann vorzeitig zu einer Lachnummer. Denn der Schnellbrüter ist kaum schwanger mit einer Idee, schon meldet er nach der Blitzgeburt seines Geisteskind beim Standespatentamt an. Aus überspannten Utopien wird nämlich oft ganz plötzlich gewinnbringender Fortschritt.
1: Fische.
2: Almosen für brotlose Künstler. Für fantasievolle Bilder, wunderschöne Melodien und märchenhafte Installationen kriegen Fische meist weder Anerkennung noch Geld, weil sie die harte praktische Vermarktung scheuen. Aber wenn es sich als Spendensammler für noch Schwächere stark macht, wird selbst das zarteste Samariterseelchen anderen ein kräftiger Gewinn.
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0: Morgen ab 9, das ist bekannt, ein neues Horoskop für Wassenberg. Gleich hier unsere Veranstaltungstipps.

20 Jahre Künstlerstammtisch Wassenberg und das wird natürlich gebührend gefeiert. Die offene Künstlergemeinschaft blickt dabei auf 2 Jahrzehnte gemeinsames Schaffen zurück und greift frühere Ausstellungsthemen wieder auf, allerdings neu interpretiert aus der heutigen Perspektive. Herausgekommen ist eine abwechslungsreiche Mischung aus Rückblick und Gegenwart. Am Sonntag ist die Ausstellung von 14 bis 17 Uhr geöffnet. Weitere Termine gibt es am 6. und 13. September. Und auch sonst ist der Künstlerstammtisch alles andere als ein eingestaubter Verein. Seit seiner Gründung im Jahr 2006 ist er ein offenes Forum für Kunstschaffende und Kunstinteressierte. Inzwischen treffen sich dort regelmäßig mehr als 50 kreative Köpfe aus dem Kreis Heinsberg, Aachen und Mönchengladbach. Wer also Lust auf Kunstaustausch und 2 Jahrzehnte kreative Geschichten hat, am Sonntag um 14 Uhr auf

kann man in gewohnter Weise schreiben. Wir freuen uns. redaktion@novumfm.de. Gleich unser Thema: Goldener Herbst in Meran. Festtage mit Südtiroler Lebensfreude.

0: Ein Ausflug nach Südtirol lohnt sich im Herbst ganz besonders. Vom 16. bis 18. Oktober steht im Iran zum Beispiel wieder das Traubenfest an. Mit Musik, regionalen Spezialitäten und jeder Menge Tradition. Die ganze Stadt verwandelt sich dann in eine große Festkulisse. Mehr weiß Jonas Wolbart.
1: Wenn sich der Herbst von seiner schönsten Seite zeigt, wird in Südtirol nicht nur die goldene Jahreszeit gefeiert. In diesem Jahr steht auch das 140-jährige Jubiläum des Meraner Traubenfestes an, verrät Karin Hofer von der Kurverwaltung Meran.
2: Es ist ein grandioses Volksfest im dritten Wochenende im Oktober in Meran, wo wirklich die ganze Stadt rockt. Konzerte, Musikkapellen, die Promenade der Sinne, wo man Wein verkosten kann. In der Altstadt und in den Lauben werden tolle Führungen mit historischen Figuren angeboten. Also es ist ein Fest, wo jeder dabei sein sollte.
1: Los geht das Jubiläumswochenende am Freitag mit einem Konzert im Kursaal. Samstag wird in der ganzen Stadt weitergefeiert. Mit Saltnern, Schuhplattlern und Volkstanzgruppen bei Südtiroler Weinen und Spezialitäten.
2: Das Highlight kommt zum Schluss. Das ist der Sonntag mit dem traditionellen Festumzug, wo wirklich alle Musikkapellen durch die Stadt ziehen, alle Gruppen, die das Wochenende aufgetreten sind.
1: Neben dem großen Festprogramm gibt es noch weitere Angebote, die Besucherinnen und Besucher nur rund um das Traubenfest erleben können.
2: Zum diesjährigen Traubenfest gibt es eine besondere Führung, eine historische sogar, und die führt unten einen tiefen Laubenkeller, wo man sonst nie reinkommt. Das ist ganz was Schönes und dort gibt es auch eine Weinverkostung und historische Figuren, die von der Geschichte der Stadt erzählen, aber auch von der Geschichte des Traubenfestes.
0: 140 Jahre Meraner Traubenfest stehen für Tradition, Genuss und Südtiroler Lebensfreude. Weitere Infos unter meran.de.

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1: Mit Michael Daub. Mit Karte bitte wird an deutschen Kassen immer häufiger zur Regel. Im ersten Halbjahr wurde die Girocard bereits mehr als 4,3 Milliarden Mal eingesetzt. Auffällig ist dabei, dass auch immer mehr kleine Beträge bargeldlos bezahlt werden. Die Karte soll künftig weitere Funktionen bekommen. Voraussichtlich ab Frühjahr 2027 soll es damit beispielsweise auch möglich sein, einen Mietwagen zu buchen. Die Bundesregierung berät bei ihrer Klausurtagung über die geplanten Reformen und weiteren Vorhaben. Auf der Tagesordnung stehen unter anderem Maßnahmen zur Wirtschaftsförderung und mehr Innovationen. Auch neue Rüstungsprojekte sollen Thema sein. Eingeladen sind zudem Vertreter aus Wirtschaft und Handwerk sowie Start-ups und Experten für künstliche Intelligenz. Der Flughafen Leipzig-Halle steht nach Medienberichten erneut im Fokus von Ermittlern. Wenige Tage nach dem Fund einer Sprengstoffdrohne soll in der Nähe des Airports ein weiteres Flugobjekt entdeckt worden sein. Dabei stießen Fahnder demnach auch auf einen hochexplosiven Stoff. Wer hinter den Vorfällen steckt, ist weiter unklar. Die Deutsche Bahn wehrt sich gegen den Vorwurf, technische Probleme bei ihren Zügen nicht ausreichend zu bekämpfen. Nach Angaben des Konzerns ist die Zahl der technischen Störungen zwischen 2019 und 2025

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1: Mein erster Gast für heute ist Burt Reedon. Sorry, Robbie, 1960. Burt Reedon war ein britischer Gitarrist. Er leitete bereits als Teenager Gruppen. Er begann seine Karriere unter anderem im Orchester von Mantovani, ehe er von der BBC als Solist ihre Showband engagiert wurde. Er begleitete amerikanische Künstler wie Frank Sinatra, Judy Garland und Tony Bennett bei Aufnahmen in London. Ab 1955 trat er regelmäßig in britischen Fernsehsendungen auf und auch in einigen TV-Kindershows. Mit Titeln wie Guitar Boogie Shuffle, Apache und Nashville Boogie konnte er sich Ende der 50er Jahre in den britischen Charts etablieren. Zu seinen bekanntesten Kompositionen dieser Zeit zählen Sorry Robbie, China Doll und Ginchy. Im Jahr 1976 war sein Album 22 Golden Guitar Greats eine Nummer 1 Hit in der Langspielplatten-Hitparade. Damit war er der erste Solo-Gitarrist, dem dies gelang. Reedons Gitarrenspiel und sein Lehrbuch Play in a Day hatten starken Einfluss auf spätere Rock-Gitarristen wie Joe Brown, Eric Clapton, Paul McCartney und Brian May. Die Erstauflage des Buches erschien 1957, seither wurden mehr als 1 Million Exemplare verkauft.

Still I Span, All Around My Head 1970. Still I Span ist ein britischer Folk-Rock-Band. Sie zählt zu den wichtigsten Bands dieser Musikrichtung. In den 70er Jahren gehörte sie zu den bekannten englischen Folk-Rock-Gruppen. Die Gruppe spielte fast ausschließlich traditionelle Lieder, die sie neu arrangiert hatte. Mike Batt als Musikproduzent lenkte die Musik stärker in Richtung Pop. In dieser Zeit gelang es Still I Span, neben ihrem Album auch zwei Songs in die britische Chart zu bringen. Auf dem Album All Around My Head fand sich mit dem Titelsong der größte Hit der Gruppe. Aber auch Titel Alison Gross und Lovely on the Water trugen dazu bei, dass Still I Span Konzerte vor allem in England und in den Niederlanden noch um das Jahr 2000 gut besucht waren.

0: An den nächsten Song können sich vielleicht viele Leute noch erinnern. 1972, Wumms Gesang, ich wünsch mir eine kleine Miezekatze. Wumm ist ein Zeichentrickfigur des Humoristen und Cartoonisten Loriot. Im Herbst 1970 zeigte das ZDF kurze Zeichentrickspots, in denen ein Hund sein Herrchen, ein Männchen mit Klonnennase, dazu animierte, etwas für seinen Geist zu tun und dreimal neun zu schauen. Beide Figuren hatte Loriot schon öfter in seinen Comicbüchern verwendet. Wim Tölke erfuhr während der Arbeiten zur zweiten Ausgabe der Show davon und ließ sich den Spot auf einem Studiomonitor vorführen. Daraufhin nahm er den Hund ins Programm. Zum Ende der Sendung sprach er mit der Figur, wobei Wim vor einer Leinwand stand. Gleich beim ersten Mal geriet es zu einem Riesenerfolg. Da Musikdarbietungen ein bedeutender Bestandteil der Show waren, lag es nahe, auch Wum singen zu lassen, wobei es sich um Loriots Sprechgesang handelte. So gelangte er im Dezember 1972 mit dem Banjo-Lied »Ich wünsch mir eine kleine Miezekatze« vor vollen 9 Wochen auf den ersten Platz der Singlecharts.
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Weiter geht's mit Nick Kershaw. Won't Let the Sun Go Down on Me, 1984. Nicholas David Kershaw ist ein britischer Popmusiker, der zwischen Herbst 1983 und Frühjahr 1989 große Erfolge mit Titeln wie I Won't Let the Sun Go Down on Me, Wouldn't It Be Good oder The Riddle verzeichnen konnte. In September 1983 veröffentlichte er mit I Won't Let the Sun Go Down on Me seine erste Single. Im März 1984 erschien mit Human Racing das zugehörige Album, das sich in mehreren Ländern wochenlang in den Top Ten hielt. Kurz zuvor erreichte Kershaw mit dem Song Wouldn't It Be Good die Top Ten in den britischen und deutschen Charts. Aufgrund des Erfolges des Debütalbums veröffentlichte er noch im Oktober desselben Jahres die Nachfolger-Langspielplatte The Riddle, aus dem auch die gleichnamige Single vorab herauskam. Von diesem Zeitpunkt an konnte man Nick Kershaw zu den Popstars der 80er Jahre zählen. 1985 spielte er auf dem von Bob Geldof initiierten Live-Aid-Konzert in Londoner Wembley-Stadion.

Damita Joe ist mein nächster Gast und den Titel I'll Save the Last Dance for You, 1960. Damita Joe war eine US-amerikanische Schauspielerin, Komiker und Lounge-Musik-Performer. Sie hatte einige Chart-Erfolge in den frühen 60er Jahren mit zwei Antwortsongs. 1960, I'll Save the Last Dance for You, eine Antwort an Save the Last Dance for Me, und 1961, I'll Be There, eine Antwort auf Stand By Me. Beide Lieder waren ursprünglich von Ben E. King, ehemals von den Drifters, gesungen und erreichte die Rhythm & Blues Top 20 und I'll Be There erreicht auch Platz 12 in den Popcharts. 1962 nahm sie Dance with a Dolly, with a Hole in the Stocking, zuvor bekannt geworden durch die Andrew Sisters und Bill Haley auf. 1966 hat sie noch einen Achtungsfolg gefolgt mit einem Cover von Jack Brel's Song If You Go Away. Sie arbeitet mit Ray Charles, Count Basie und Lionel Hampton zusammen.

Und mein nächster Titel ist einer von Mr. Walkie Talkie. Be My Boogie Woogie Baby 1976. Mr. Walkie Talkie ist in Wirklichkeit Drafi Deutscher. Er veröffentlichte unter verschiedenen Pseudonymen Platten und war auch als Produzent und Komponist für andere Interpreten erfolgreich. So schrieb er unter anderem Titel für Tina Rainford, Silver Bird, Charlie Boy, Peggy March, Fly Away, Pretty Flamingo, Bino, Mama Leone oder Boney M. Belfast. Selbst hat er mit seinem Projekt Mr. Walkie Talkie besonders in den Benelux-Ländern große Erfolge mit dem Titel Be My Boogie Woogie Baby, der sich auch in den Top 40 der deutschen Charts platzieren konnte.

Und jetzt mal ein Zitat von Nena in englischer Sprache. 99 Red Balloons 1984. 99 Luftballons entstand nach der letzten Phase des Kalten Krieges in den Jahren 80 in Deutschland. Das Lied wurde unter anderem ein Nummer 1 in Holland und Flandern. Für das niederländische Popmusikprogramm im Fernsehen Top Pop wurde ein Videoclip gedreht in Kamp Harskamp, ein Übungsplatz für Soldaten zum Trainieren und um das Schießen zu lernen. Der Clip drückte die Atmosphäre des Songs so gut aus, dass es für weltweite Promotion gebraucht wurde. Die englischsprachige Version 99 Red Balloons kam in Großbritannien auf 1, aber es war die deutschsprachige Version, die den amerikanischen Top erreichte.

Mein nächster Song. 1959, The Avens, Seven Little Girls Sitting in the Backseat. Die beiden Schwägerinnen Valerie und Elaine Murtagh sangen als The Avens Sisters in der BBC Radio Exhibition im Jahr 1958 in London. Dort wurden sie von Norrie Paramore bemerkt und sie unterzeichneten dann einen Plattenvertrag bei Columbia Records. Anschließend wurde Ray Adams zugefügt und änderten sie ihren Namen in The Avens. Ihre erste Singleveröffentlichung im Jahr 1959 war eine Coverversion von Seven Little Girls Sitting in the Backseat. Der Song erreichte einen dritten Platz in den UK Singlecharts und blieb dort für 13 Wochen. Die Avens hatten drei weitere Chartplatzierungen unter den Top 50 des Jahres 1961, aber die hatten nicht mehr so viel Erfolg als ihr erster Hit. Auch wurde sie gefragt, ob der Song Picking Petals während der Qualifikationsrunde vor den Eurovision Song Contest 1960 zu spielen, aber ihre Teilnahme wurde abgesagt durch eine Verordnung der European Broadcasting Union, das bestimmte, dass Trios im Wettbewerb nicht dürften. Das kann man sich ja heute nicht mehr vorstellen.

Titel Nummer 9, 1972, All the Young Dudes von Mott de Hoople. Mott de Hoople war eine Rockband aus Großbritannien, die in den 70er Jahren erfolgreich war. Die Band nahm 4 relativ erfolglose Alben auf, hat in England aber einen großen Fangemeinde als Liveband. Die britische Rockband Queen war bei einigen Konzerten ihre Vorgruppe. All the Young Dudes ist das 5. Studioalbum. Es wurde von David Bowie produziert und ist dem Glamrock zuzuordnen. Das vorab als Single veröffentlichte und von David Bowie geschriebene Titellied wurde zu einem Überraschungserfolg und stieg bis auf Platz 3 in den UK Top 40.

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1: Ja, genau. Und weiter geht's mit Knickerbocker und Biene. Hallo Klaus 1982. Ein Duo bestehend aus Nikolaus Kalita und Sabine Coppera, beiden aus Österreich. Kalita feierte in den 70er Jahren unter dem Künstlernamen Nick Oliver in seinem Heimatland einige Erfolge. Danach arbeitete er erfolgreich als Komponist, Texter und Produzent von Werbejingles. In 1982 nahm er zusammen mit der Sängerin Sabine Coppera, der er bei Aufnahme für eine Waschmittelwerbung kennengelernt hatte, als Duo Knickerbocker und Biene den Song Hallo Klaus auf. Er entwickelte sich im Kielwasser der Neuen Deutschen Welle in Deutschland zu einem Top-10-Hit. Insgesamt hielt sich der Single über ein halbes Jahr in den Charts. Zwischenzeitlich ist der Song mehrmals gecovert geworden, unter anderem von ihren selbst mit inhaltlich vertauschten Rollen unter dem Titel Hallo Maus. Danach veröffentlichte Kalita weiter Singles solo unter dem Namen Knickerbocker.

Mein nächster Song hätte ich eigentlich früher spielen sollen, während der Weltmeisterschaft Fußball. Lonnie Donegan, World Cup Willie, 1966, World Cup Song, England. Lonnie Donegan war ein britischer Folk-, Jazz- und Skiffer-Musiker, der zwischen 1956 und 1962 mehr als 30 Hits in den britischen und den amerikanischen Charts platzieren konnte. Bereits 1956 hatte Donegan seinen ersten Hit. Sein Erfolg hielt zunächst bis 1962 an. 1963 wurde mit seiner Version des Spirituals Michael Row the Boat Ashore einem breiteren Publikum bekannt. 1966 erfuhr mit der offiziellen FIFA-Fußball-Weltmeistersong World Cup Willie vorübergehend allgemeine Bekanntheit. Trat regelmäßig unter anderem in Hamburg auf, wo viele junge Musiker beeinflusste, die später unter dem Sammelbegriff Hamburger Scene bekannt wurden. 1976 erlitt in den USA einen ersten Herzinfarkt und musste operiert werden. 1978 nahm etliche seiner früheren Hits mit bekannten Kollegen wie Ringo Starr, Elton John, Brian May, Ron Wood und Albert Lee neu auf. Das Album erschien unter dem Titel Putting on the Style. 1992 erzog sich Donegan einer erneuten Herzoperation nach einem weiteren Herzinfarkt. Starb 2002 auf einer Tour durch das Vereinigte Königreich, kurz bevor auf einem Konzert zum Gedenken an George Harrison auftreten soll.

1977, Mr. Big, Romeo. Mr. Big ist eine britische Popband von 1972 bis 1978 und von 1990 bis 1998 aktiv. Am Ende der 60er Jahre spielten sie unter dem Namen Burnt Oak. Ihr Manager kündigte sie in 1972 bei einem Auftritt im Marquee Club in London an als Mr. Big. Das erste Album, das diese Gruppe 1975 veröffentlichte, war Sweet Silence. Im November des gleichen Jahres spielen sie während A Night at the Opera Tour von Queen. Die Gruppe hatte einen Nummer 1 Hit in den Niederlanden, nämlich Romeo. Es erreichte den 24. Platz in den nationalen Charts in 1977 für 3 Wochen. Feel Like Calling Home kam auf Nummer 35 in den UK-Charts. Im Sommer 1978 beendeten die Bandmitglieder die Gruppe. Sie fühlten sich von der Musikströmung um Punk und New Wave überschattet.

Mein nächster Gast ist Chris Norman und den Titel Midnight Lady 1986. Chris Norman ist ein britischer Singer-Songwriter. Zwischen 1975 und 1986 war er Sänger und Gitarrist der britischen Pop-Rockband Smokey. 1977 hatte Chris Norman mit Smokey und dem Song Living Next Door to Alice seinen Durchbruch. 1982 trennten sich Smokey und kamen 1985 jedoch wieder zusammen und entschlossen sich dann wieder gemeinsam auf Tour zu gehen. 1986 trennte sich Chris Norman dann endgültig von der Band. 1978 nahm Chris Norman zusammen mit Suzy Quatro das Lied Stumbling In auf, das vor allem in Deutschland einen großen kommerziellen Erfolg wurde. 1986 war Chris Norman als Solosänger mit Midnight Lady, dem Titellied der Schimanski-Tatort-Folge Der Tausch, erneut erfolgreich. Dieses von Dieter Bohlen geschriebene Lied war 6 Wochen Platz 1 in Deutschland und verkaufte sich rund 900.000 Mal. 1988 war Chris Norman mit Broken Heroes, eine weitere Produktion von Bohlen, erfolgreich. Der Song erreichte Platz 3 in den deutschen Charts und war der Titelsong in Schimanski Tatort Gebrochene Blüten.

1961, Troy Schondell, This Time. Troy Schondell ist ein US-amerikanischer Pop- und Country-Sänger. Als Gary Shelton bekam er sein musikalisches Rüstzeug von seinem Vater vermittelt. Dieser brachte ihm schon mit 4 Jahren bei, wie man Trompete spielt. Mit 8 Jahren hat er Gary vom Vater Klavierspielen gelernt und in den folgenden Jahren erlernte er weitere Musikinstrumente. 1961 erschien eine Schallplatte unter dem Künstlernamen Troy Schondell. Im April wurden in Chicago die beiden Titel This Time und Girl After Girl produziert und veröffentlicht. Der Song This Time wurde ein Erfolg. Es erschien in der Hot 100 und stieg innerhalb 4 Wochen zu seiner Bestbewertung auf Platz 6 auf. Insgesamt 13 Wochen hielt sich This Time in den Hot 100 und wurde über 3 Millionen Mal verkauft. Die Single wurde auch international vermarktet, unter anderem auch in Deutschland. Mit seiner nächsten Single kam Schondell erneut in den Hot 100, allerdings mit wesentlich bescheidener Bewertungen.

0: Covid gegangen. Stattdessen gründete Jeff Christy kurzerhand eine eigene Band und veröffentlichte das Lied. Es wurde zu einem Welterfolg. Mit San Bernardino konnten sie direkt an den Erfolg anknüpfen. Trotz mehrfacher Umbesetzungen bei der Band kehrte der Erfolg nicht mehr zurück und so beendete Christy sein Bandprojekt in 1976. Das war's für diese Woche, liebe Zuhörer. Bis zum nächsten Mal. Tschüss, auf Wiedersehen, wie immer natürlich.
1: Tot sehen.

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7: Hallo und herzlich willkommen zu einer neuen Ausgabe des Gold Diggers hier auf Radio Leinewelle mit Magic T am Mikrofon. Und wir starten die heutige Sendung mit einem kleinen Latin-Teil. Dann folgen ein paar Soul-Stücke und Funk-Stücke. Dann gefolgt von einem kleinen Diamond Bass-Special und dann gefolgt mit schönen neuen Deep House-Tracks. Starten möchte ich die Sendung heute mit einer Band aus Kuba, die nennen sich Orchestra Akokan und der Titel heißt Mi Tien Sin Sisuado. Gegründet wurde das genreübergreifende Kollektiv in einer Zusammenarbeit zwischen dem New Yorker Produzenten Jacob Place, dem Jazzpianisten und Arrangeur Michael Eckhart und dem kubanischen Sänger José Pupito Gomez. Die Musiker, die damit spielen, stammen alle aus bekannten Bands aus Kuba, und zwar Irakere und Los Fanfare. Viel Spaß mit dem Orchestra Akokan.

Den nächsten Track, den ich spielen möchte, aus der Latin-Abteilung, ist ein echter Klassiker. Und zwar von George Benn, Xica da Silva. Und George Benn prägte die Musiker Popular Brasiliens entscheidend, indem er den traditionellen Samba und einzigartige Weise mit Soul, Funk und Rock verband. Geboren wurde er am 22. März 1939 in Rio de Janeiro und bis zum Ende der 80er Jahre trat er nur unter dem Namen George Benn auf, bevor er seinen Künstlernamen zu George Benn Jr. änderte. Grund dafür war die ständige Verwechslung bei Tantiemenzahlungen mit dem US-amerikanischen Jazz-Gitarristen George Benson. Ich glaube, ich hätte das nicht geändert, weil er mehrmals in Tantiemen reingekommen. Der Song beschreibt einen dramatischen Aufstieg von Xica da Silva. Sie wurde von der Sklavin zur Geliebten und Partnerin des königlichen Diamantenverwalters Caro Fernandes de Oliveira und sie lebte in Diamantina in einem prunkvollen Schloss mit künstlichen Seen und einer eigenen Luxusgalerie. Sie trug farbige Perücken sowie edle Kleider aus Paris und Indien, wodurch sie in der Kolonialgesellschaft gleichermaßen gefürchtet, beneidet und bewundert wurde. Viel Spaß mit Xica da Silva.

So, das letzte Stück, was ich aus der Latin-Abteilung spielen möchte, stammt von Alice Regina und heißt Yemele. Alice Regina ist eine echte Größe in der brasilianischen Musikgeschichte. Sie begann bereits im Alter von 11 Jahren im Radio zu singen und zog mit 18 nach Rio de Janeiro. Ihr 1974 veröffentlichte Kollaborationsalbum mit dem Bossa Nova Großmeister Antonio Carlos Jobim, Alice and Tom, gilt weltweit als ein zeitloses Meisterwerk der Weltmusik. Auf der ursprünglichen 7-Zoll-Inch-Single Yemele war das Stück auf der A-Seite, während die B-Seite den berühmten Titel Upa Neguinho enthielt. Und das Teil ist jetzt wieder veröffentlicht worden bei Mr. Bongo und im Rahmen der Mr. Bongo-Serie Brasil 45. Alice Regina ist verstorben im 1982 und wie gesagt auch ein echter Klassiker der brasilianischen Musik. Viel Spaß mit Yemele. Yeah.

nächsten Track schlüpfen wir jetzt in die Soul-Ecke hinüber, und zwar zu Ella Thompson mit ihrem Track Promise to Keep. Ella Thompson stammt aus Australien, Melbourne, und sie ist dort sehr bekannt für ihre Soul- und Funk-Veröffentlichungen, und die ist so stilistisch eher im 60er-Jahre-Soul angesiedelt, hat auch schon mit den Bamboos zusammengespielt, die ja in Australien Megastars sind, und hat als Support Act für Marvin Staples oder Lee Fields gearbeitet. Auch Mick Ronson hatte sich schon für Stücke in Anspruch genommen. Und der Track ist so mit markanten Bläsern und warmen Gitarrenrhythmen und dichten Vocalharmonien aufgebaut. Der Song handelt von Selbstverwirklichung, Mut und dem Versprechen, sich selbst, dem eigenen Herzen zu folgen, und auch wenn der Weg steinig oder weit ist. Ella Thompson, Promise to Keep.

Der nächste Track aus der Soul-Ecke stammt von Sammy Acuña und heißt Never Found a Girl. Sammy Acuña stammt aus den USA und ist besonders so in der Rare Soul und Northern Soul-Ecke für seine Stimme und seine Stücke bekannt. Und der Track selber ist eine wirkliche Rarität. Der Song gilt unter Sammlern als absoluter Schatz des Genres und ist eine Mischung aus tiefgründigem Soul und beschwingtem Funk mit einer wirklich markanten Basslinie und tollem Gesang. Sammy Acuña, Never Found a Girl.

Mit dem nächsten Track machen wir einen kleinen Schwenk in die Funk-Ecke. Und zwar ist das die Band People's Choice mit ihrem Track Do It Any Way You Wanna. People's Choice war eine amerikanische Funk- und Disco-Band, die 1971 in Philadelphia von Frank Brunson und David Thompson gegründet wurde. Ihren größten Erfolg feierten sie in den 70er Jahren als feste Größe des berühmten Philly Sounds. Das von Leon Huff hier geschriebene Stück erreichte damals Goldstatus und gilt als Meilenstein des Philadelphia Soul und des frühen Disco-Funks. People's Choice, Do It Any Way You Wanna.

Jetzt gibt es mit den nächsten zwei Tracks einen kleinen Ausflug in die Drum and Bass Welt. Und zwar starten möchte ich mit einem Track von DRS, der da heißt The View. DRS ist einer der wirklich einflussreichsten und am meisten ausgezeichneten MCs und Vokalisten in der Drum and Bass Szene. Er stammt aus Manchester in England und er erlangte frühe Berühmtheit durch seine Zusammenarbeit mit der Drum and Bass Legende LTG Bukim und MC Konrad. Sein Stil bewegt sich eher so im Liquid Drum and Bass mit tiefen emotionalen Texten und souligen Gesangseinlagen. Der darauffolgende Track stammt von DJ Marque und heißt It's Alright, I Feel It. DJ Marque ist Brasilianer und sein Verdienst ist, dass er in den Drum and Bass Sound so Samba und Latin Elemente eingebracht hat. Und dieses Stück hier ist zusammen mit DJ Makoto aufgenommen worden. Und auch die britische Sängerin Vanessa Freeman ist hier zu hören. Der Song ist ein Drum and Bass Cover des Hausklassikers von New York and Soul. Louis Vega und Kenny Dope Gonzalez haben den mal aufgenommen mit der Sängerin Jocelyn Brown. Viel Spaß dann mit diesen beiden Drum and Bass Tracks.

jetzt kommen wir auch schon langsam zum Ende der Sendung und die nächsten drei Tracks möchte ich auch in Folge laufen lassen. Wir sind jetzt hier dann angelangt im Deep House Bereich und an der Stelle möchte ich eben auch schon mal verabschieden und ich hoffe, es gefällt euch noch und hat euch gefallen und ihr seid beim nächsten Mal wieder dabei, beim nächsten Golddigger. Starten möchte ich den Reigen mit Meloman und El Camino. Der ist Resident DJ im bekannten Pascha in Ibiza und der Track hat einen leichten nordafrikanischen Einschlag. Dann gefolgt von einem Typen, der da heißt Alot und der Stück heißt Vida Nueva. Der Name Alot, englisch für eine Menge, leitet sich davon ab, dass der Typ als Rapper, Keyboarder, Bassist, Produzent und Songwriter mit extrem viele Facetten vereint und veröffentlicht ist der Track auf dem renommierten deutschen Label Toytronics und der Track entstand unter Mitwirkung der Sängerin Carlotta Urdialis. Dann zum Schluss kommt The Lost Soul Dancer mit Memories of Maastricht. The Lost Soul Dancer ist ein Technoproduzent aus Holland und der Track handelt von Verlusten und das Finden von Trost im Unsichtbaren. Memories of Maastricht zeichnet sich durch einen tiefen, emotionalen und zugleich glänzenden Sound aus. Ja, viel Spaß mit diesem kleinen Abschlussmix. Euer Magic Team.

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1: Herzlich willkommen zur Hit Factory.

Earth and Fire war eine am 23. November 1968 in Den Haag gegründete niederländische Popgruppe der 70er Jahre. Ihr fünftes Album erschien 1979, Reality Fills Fantasy, und die daraus ausgekoppelte Single Weekend schaffte es in Deutschland, in Holland und in der Schweiz auf Platz Nummer 1. The Small Faces war eine britische Rockband, die im Jahr 1965 gegründet wurde. Das Gesamtwerk der Gruppe ist nicht umfangreich, beinhaltet jedoch einige Rockklassiker wie All or Nothing, Tin Soldier, Afterglow of Our Love oder Lazy Sunday. Lazy Sunday stammt aus dem Album Odd Chance Not Gone Flake und schaffte es in England auf Platz Nummer 2, ebenso wie in Deutschland.

Robert Clark Bob Seger ist ein US-amerikanischer Rockmusiker, der seine größten Erfolge in den 70er und 80er Jahren hatte. Bis 1968 hatte er bereits 5 Top-10-Singles auf Detroits Musikmarkt und der Titelsong des Albums Ramblin' Gamblin' Man erreichte national Platz 17 in den Singlecharts. In Detroit verkaufte er zu jener Zeit bereits mehr Platten als die Beatles und trat an 3 Abenden in der Woche mit seiner Band in Bars und Clubs auf. Nachdem er 1969 ein Jahr pausiert hatte, mit dem Vorhaben, seinen College-Abschluss zu Ende zu bringen, erreichte Bob Seger im Jahr 1976 mit seinem Album Live Bullets und Night Moves enormen Erfolg auf nationaler Ebene. Ab dieser Zeit veröffentlichte er seine Alben bis zu It's a Man's Mystery 1995 unter dem Namen Bob Seger and the Silver Bullet Band. Nachdem diese beiden Alben mit Platin ausgezeichnet worden waren, setzte Seger seinen Erfolg in den nächsten 20 Jahren mit 7 Top 10 Platin-Alben fort. Hollywood Nights stammt aus dem Album Stranger in Town und schaffte es in Amerika bis auf Platz Nummer 14.

Jethro Tull ist eine 1967 gegründete britische Rockband. Ständiges Mitglied und Bandleader ist der Komponist, Multiinstrumentalist und Sänger Ian Anderson. Gesang, Querflöte, Saxophon, Tin Whistle, Mundharmonika, akustische Gitarre, Mandoline und andere Instrumente beherrscht er. Jethro Tull ist die einzige international erfolgreiche Band der Rockgeschichte, in deren Musik die Querflöte eine tragende Rolle einnimmt. Charakteristisch sind perfektionierte Techniken des forcierten Ausdrucks, etwa scharfes Anblasen, Flatterzunge und gleichzeitig Stimmeneinsatz. Der musikalische Stil der Band wird weithin dem Progressive Rock und Hard Rock, partiell dem Blues oder Folk Rock zugeordnet. Zudem verarbeitet Jethro Tull Einflüsse aus Jazz, Weltmusik und elektronischer Musik. Vom Album Broadsworth and the Beast stammt der Titel Pussy Willow aus dem Jahr 1982.

Davey, Dozy, Biggie, Mick & Titch war eine britische Rockgruppe, die in den 60er Jahren etliche Hits veröffentlichte. Im September 1969 verließ Dave D. die Gruppe, um eine Solokarriere unter anderem als Mitmoderator des deutschen Beatclubs anzustreben. Der Rest der Band unter dem Namen Dozy, Biggie, Mick & Titch der Band brachte noch bis 1972 neue Aufnahmen heraus. Da der Erfolg dieser Veröffentlichungen ausblieb, löste sich die Band schließlich auf. Aus dem Album Fresh Air von 1970 stammt die Single Mr. President, die es in England noch auf Platz Nummer 33 schaffte.

The Pipkins war ein britisches Popduo, bestehend aus Tony Burrows und Roger Greenaway. Tony Burrows war Sänger vieler Gruppen, wie zum Beispiel White Plains, Brotherhood of Man und Edison Lighthouse. Mit letzterer landete er mit dem Titel Love Grows Where My Rosemary Goes auf Platz Nummer 1 vieler Hitlisten. Roger Greenaway war Teil des in den 60er und 70er Jahren sehr erfolgreichen Komponistenduos Cook-Greenaway. Mit David Dundas schrieb Greenaway 1976 unter anderem den Nummer 1 Hit Jeans On. Die Pipkins traten in überweiten, ausrangierten Hosen mit breiten Hosenträgern und grell gestreiften Hemden auf. Der bekannteste Song der Pipkins war das von Albert Hammond und Mike Hazlewood komponierte Lied Gimme That Thing aus dem Jahr 1970, ein Spaßlied, das aus der englischen TV-Kindersendung Oliver and the Overlord stammte. 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
1: Die Band Randy and the Rainbows wurde 1961 in Mathpass, New York, als The Daltones gegründet. Das Quintett hörte sich zwar recht gut an, aber es fehlte der richtige Song, um einen Plattenvertrag zu bekommen. Den sollten sie mit Denise durch den Songwriter Neil Levinson bekommen. Dieser schrieb unter anderem für die Tokens und diese Gruppe produzierte sodann die Single, die unter dem Bandnamen Randy and the Rainbows veröffentlicht wurde. Das Lied wurde noch ein zweites Mal ein internationaler Erfolg. Debbie Harry nahm mit ihrer Gruppe Blondie 1978 eine Coverversion auf, in männlicher Version als Denise, und hatte damit in den UK-Charts einen Nummer 2-Hit. Hören wir also das Original aus dem Jahr 1963 mit Randy and the Rainbows und dann die Coverversion aus dem Jahr 1977 mit Blondie, Denise.

Der Italiener Pino Di Angio, bürgerlich Giuseppe Cecchia, gehört zu den erfolgreichsten Interpreten des Italo-Disco. Seinen bekanntesten Titel veröffentlichte er 1980. Ma quale idea gehört zu den erfolgreichsten Titeln des Italo-Disco. So wurde der Titel allein in Italien rund 2,5 Millionen Mal verkauft. Dabei basiert der Titel auf dem 1979 veröffentlichten Titeln Rhythm Talk des Sängers Gioco und Ain't No Stoppin' Us Now der Gruppe McFadden & Whitehead. Ma quale idea wurde auch noch in französischer und spanischer Sprache veröffentlicht. Pino Di Angio.

Carnegie Hall, New York, 16. Januar 1938. Fälschlicherweise wurde dieses Konzert oft als erster Auftritt eines Jazzmusikers überhaupt in der Carnegie Hall bezeichnet. Es gab jedoch dort schon vorher Jazzkonzerte. Zu einem historischen Ereignis wurde dieser Auftritt von Benny Goodman und seiner Band, aber durch die damals bereits recht klangvollen Namen der teilnehmenden Musiker und auch zahlreicher Gastmusiker. Obwohl die legendäre Carnegie Hall sonst eher höheren Kunstformen, in erster Linie natürlich klassischer Musik, vorbehalten war und Jazz zu jener Zeit immer noch in vielen Bevölkerungsschichten als anrückig, roh und irgendwie schmutzig galt. Auch die Musiker empfanden das so, so sagte Harry James vor dem Betreten der Bühne: Ich fühle mich wie eine Hure in der Kirche. Sing, Sing, Sing von Louis Prima war die Schlussnummer des Konzerts. Jimmy Mandos Arrangement führte zu dem Erfolg des Stücks. Mondo hatte den Prima-Stil insoweit verändert, dass nur kleine Ähnlichkeiten mit dem Original zu erkennen waren und es mit dem Fletcher-Henderson-Stück Christopher Columbus verbunden. Als es nach Goodmans Solo, in dem er am Ende erst das hohe A und dann das hohe C auf der Klarinette spielt, so aussieht, als das Stück und der Abend zu Ende seien, fällt Jazz Stacy mit einem grandiosen, von Gene Krupa, damals 29 Jahre alt, an den Drums atmosphärisch dicht untermalten Pianosolo von neuem in die Tasten. Die Trompete spielt der damals 23-jährige Harry James. Sing, Sing, Sing mit Benny Goodman.

Lindisfarne war eine 1969 im englischen Newcastle gegründete britische Folkrock-Band, die vor allem in den 70er Jahren erfolgreich war. Mit dem zweiten Album Fog on the Tyne, das 1971 erschien, kam der Erfolg ins Rollen. Es kam auf Anhieb in die britischen Charts und nach einigen Wochen zog auch das Debütalbum in die Hitparaden ein. Es folgte im Frühjahr 1972 die Auskopplung Meet Me on the Corner. Die Single brachte es bis in die Top 5 der Singlecharts. Daraufhin stieg das Album Fog on the Tyne bis auf Platz 1 der Charts, wo es 4 Wochen lang blieb. Es war das meistverkaufte einheimische Album des Jahres in Großbritannien.

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1: Harry Jenkins wollte Profi-Baseballspieler werden, bis ihn dieser Musiker aus Memphis, genannt The Hillbilly Cat, auf den Gedanken brachte, ins Showbusiness einzusteigen. Dafür brauchte er einen Künstlernamen, der ebenso einprägsam war wie Elvis Presley. Schließlich kombinierte Jenkins zwei Städte, Conway, Arkansas, mit Twitty, Texas. Auf dieser atemberaubenden Single imitiert Twitty Presleys herrliche Legato-Bögen zur Perfektion, während im Hintergrund niemand anders als Elvis' Background-Sänger The Jordinaries Barbershop-Akkorde trällern. Der Zeitpunkt der Veröffentlichung profitierte von der Zwangspause des King wegen seines Militärdienstes, aber It's Only Make Believe ist mehr als sklavische Nachahmung und nimmt die kritische Haltung der Ehe gegenüber vorweg, die später Presleys Jahre in Las Vegas prägen sollten. It's Only Make Believe, das Porträt einer einseitigen Liebe, bewegt sich auf ähnlichem Gebiet wie der Platters-Hit My Prayer von 1956, ist aber verbittert und klagend. Während Twitty seine Träume darlegt, klettert die Tonhöhe mit jeder Zeile weiter nach oben, nur im geheulten Refrain alle Hoffnung fahren zu lassen. Der vielmal gecoverte Nummer 1-Hit prägte auch die ergreifende Melodramatik eines Roy Orbison in den frühen 60er Jahren. Kein schlechtes Vermächtnis für einen Song, der in einer 7-minütigen Konzertpause geschrieben wurde.

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1: The Raspberries war eine amerikanische Pop- und Rockband aus Cleveland, Ohio, die 1970 in Mentor gegründet wurde und sich 1975 auflöste. Die Band veröffentlichte im Frühjahr 1972 das Debütalbum Raspberries, das Platz 51 der Billboard 200 erklomm. Die Vorab-Single Don't Want to Say Goodbye wurde ein kleiner Hit und erreichte Platz 86 der US-Popcharts. Der endgültige Durchbruch kam im Mai des Jahres auf der mit Who-inspirierten Gitarrenspiel und Harmoniegesang im Beach Boys-Stil basierenden Folgesingle Go All the Way. Der Titel stieg bis auf Platz Nummer 5 der US-Charts und wurde mit Gold ausgezeichnet.

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